Mit Hilfe von Sensoren erstellt der Roboter Strahlenkarten, durch die der Operator sehen kann, in welchen Bereichen die Strahlung besonders hoch ist und wo sich Menschen ungefährdet aufhalten können.

0: Dort greifen die Profis zu ferngesteuerten Maschinen und robotischen Systemen.
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